0: Ist er nein?
1: Das ist die Geschäftsmannschaft, richtig?
0: Have you something for?
1: That'd be nice and please.
0: Okay, hello, I'm asking something for.